0: Accordion!
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0: irgendwas war schon fast wieder, das ist ja bitte nah, aber.
1: Ich weiß nicht, ich kaufe mir nicht selber, ich glaube, das ist nicht so.
0: Na, der andere.

Das ist eine Abschreckung. Das ist äußerst schwierig. That's the way it goes. Ich habe da nicht. Ich stehe immer gut dabei. Weißt du? Ich tue nicht.

0: euer Lied zerschnitten. Alles genau trifft dann.
1: Sal de ver a vista.
0: Delicioso.